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1: Im Studio Colin Mock. Schönen guten Abend. Immer mehr Bundesländer ziehen Konsequenzen aus dem Niedrigwasser. Auch Schleswig-Holstein, Hamburg und Hessen setzen jetzt das Sonntagsfahrverbot für Lkw aus, um mehr Transporter auf die Straße zu kriegen. Thomas Racco vom Unternehmensverband Logistik Schleswig-Holstein hält das für sinnvoll. Er sieht aber trotzdem Risiken für die Versorgung.
2: Das ist dann auch eine Frage, wer dann auch mehr bezahlen kann. Kann die chemische Industrie mehr bezahlen oder kann der Einzelhandel mehr bezahlen? Also es kann auch durchaus sein, dass Unternehmen sagen, ich mache jetzt vermehrt Chemietransporte, neben der Binnenschifffahrt Aufgaben ab und dafür lasse ich andere Sachen liegen, die Transporte von Lebensmitteln oder irgendwelchen anderen Gütern. Das kann durchaus sein.
1: Urlaub in Deutschland wird immer beliebter. Knapp 224 Millionen Übernachtungen wurden hierzulande im ersten Halbjahr gezählt. Das ist ein neuer Rekord, heißt es vom Statistischen Bundesamt. Die meisten Gäste sind aus Deutschland selbst. Generell ist die Urlaubslaune der Deutschen ungebremst. Viele zieht es auch nach wie vor ins Ausland. Dazu sagt uns Thorsten Schäfer vom Deutschen Reiseverband.
3: Wir sehen anhand der Buchungsdaten, dass vor allem sehr, sehr frühzeitig gebucht wurde, dass die Deutschen preissensibel sind auf jeden Fall beim Thema Urlaub. Und wir sehen, dass auf jeden Fall gerade auch im Urlaub gespart wird. Man geht vielleicht etwas weniger essen während der Urlaubszeit oder man gönnt sich keinen Ausflug.
1: Neue Pilotenstreiks bei der Lufthansa sind wohl erstmal vom Tisch. Der Konzern und die Vereinigung Cockpit haben sich im Tarifstreit auf eine Schlichtung geeinigt. Die Piloten hatten zuletzt im April für mehrere Tage gestreikt. Zahlreiche Flüge waren ausgefallen. Innenminister Dobrindt will den Verfassungsschutz zu einem echten Geheimdienst umbauen. Wie die Bild-Zeitung berichtet, sollen etwa offensive Cybermissionen erlaubt werden, also beispielsweise Smartphones infiltriert werden dürfen. Bislang hat der Verfassungsschutz eher eine Beobachterrolle. Die nächsten zwei Medaillen für Deutschland bei der Leichtathletik-EM. Hammerwerfer Merlin Hummel hat sich Silber gesichert. Owen Unser wurde beim 100-Meter-Lauf hinter zwei Briten Dritter und sackte Bronze ein. Damit hat Deutschland jetzt jeweils zweimal Silber und Bronze.
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4: Mit KI-Support. Viele Wolken gibt es an der Küste. Sonst ist der Himmel meistens klar und es bleibt trocken. In der Nacht liegen die Tiefstwerte bei 16 bis 5 Grad. Morgen geht's freundlich weiter, viel Sonne und kaum Wolken, dazu weiter trocken. Die Höchstwerte schaffen dann bis zu 35 Grad.
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1: Im Studio ist Alina Wolf. US-Verbraucher haben im zweiten Quartal so viele Autokredite aufgenommen wie nie zuvor. Das Volumen der neu vergebenen Darlehen für Fahrzeuge erreichte einen Rekordwert von 211 Milliarden Dollar, wie die regionale Notenbank von New York mitteilte. Zudem bauten die Konsumenten ihre Kreditkarten- und Immobilienschulden weiter aus. Die Gesamtverschuldung der privaten Haushalte sank in den Monaten April bis Juni zwar leicht auf 18,8 Billionen Dollar, dies lag jedoch an einer geänderten Erfassung von Hypothekendaten. Der KI-Boom und die fortschreitende Elektrifizierung treiben den Stromverbrauch in den USA auf immer neue Rekordwerte. Die Nachfrage werde vom bisherigen Höchstwert von 4.195 Terawattstunden im Jahr 2025 auf 4.268 Terawattstunden 2026 und 4.391 Terawattstunden 2027 klettern, teilte die US-Energiebehörde mit. Der Anstieg sei vor allem auf Rechenzentren für KI und Kryptowährungen zurückzuführen. Zudem würden private Haushalte und Unternehmen zunehmend Strom statt fossiler Brennstoffe zum Heizen und für den Verkehr nutzen. Der ukrainische Präsident Volodymyr Zelensky hat Kreml-Chef Putin erneut vorgeworfen, eine groß angelegte Mobilisierung zu planen. Die massenhafte Rekrutierung werde für den Herbst vorbereitet, gleich nach der Parlamentswahl, sagte Zelensky und berief sich auf Geheimdienstinformationen. Bis zum Jahresende gehe es laut Zelensky um mehrere hunderttausend Russen und noch einmal ungefähr so viele für 2027. Bei der großen Mobilisierungswelle im Herbst 2022 waren rund 300.000 Männer eingezogen worden. Israelische Spione haben dem früheren Mossad-Chef Yossi Cohen zufolge bereits mehrfach die iranische Atomanlage in Fordo besucht. Wir haben Fordo mehrfach in Augenschein genommen, um den Komplex besser zu durchblicken, sagte Cohen israelischen Medien zufolge. Genauere Angaben machte er nicht. Die Bombardierung der Anlage sei die Erfüllung all meiner Träume gewesen, sagte Cohen. Die US-Armee hatte den Komplex nach Angaben von US-Präsident Donald Trump im Juni 2025 attackiert und dabei vollständig zerstört.
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2: Mit KI-Support. Wenig Wolken gibt es jetzt in der Nacht und trocken bleibt es auch. Tagsüber wird dann richtig viel Sonne dabei sein. Dazu wird es heiß. Im Norden sind maximal 20 bis 26 Grad drin. Sonst geht's rauf auf 26 bis 34 Grad. Am wärmsten im Südwesten. Morgen bleibt's trocken und die Spitze liegt bei bis zu 37 Grad.
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1: Im Studio ist Alina Wolf. US-Verbraucher haben im zweiten Quartal so viele Autokredite aufgenommen wie nie zuvor. Das Volumen der neu vergebenen Darlehen für Fahrzeuge erreichte einen Rekordwert von 211 Milliarden Dollar, wie die regionale Notenbank von New York mitteilte. Zudem bauten die Konsumenten ihre Kreditkarten- und Immobilienschulden weiter aus. Die Gesamtverschuldung der privaten Haushalte sank in den Monaten April bis Juni zwar leicht auf 18,8 Billionen Dollar, dies lag jedoch an einer geänderten Erfassung von Hypothekendaten. Der KI-Boom und die fortschreitende Elektrifizierung treiben den Stromverbrauch in den USA auf immer neue Rekordwerte. Die Nachfrage werde vom bisherigen Höchstwert von 4.195 Terawattstunden im Jahr 2025 auf 4.268 Terawattstunden 2026 und 4.391 Terawattstunden 2027 klettern, teilte die US-Energiebehörde mit. Der Anstieg sei vor allem auf Rechenzentren für KI und Kryptowährungen zurückzuführen. Zudem würden private Haushalte und Unternehmen zunehmend Strom statt fossiler Brennstoffe zum Heizen und für den Verkehr nutzen. Der ukrainische Präsident Volodymyr Zelensky hat Kreml-Chef Putin erneut vorgeworfen, eine groß angelegte Mobilisierung zu planen. Die massenhafte Rekrutierung werde für den Herbst vorbereitet, gleich nach der Parlamentswahl, sagte Zelensky und berief sich auf Geheimdienstinformationen. Bis zum Jahresende gehe es laut Zelensky um mehrere hunderttausend Russen und noch einmal ungefähr so viele für 2027. Bei der großen Mobilisierungswelle im Herbst 2022 waren rund 300.000 Männer eingezogen worden. Israelische Spione haben dem früheren Mossad-Chef Yossi Cohen zufolge bereits mehrfach die iranische Atomanlage in Fordo besucht. Wir haben Fordo mehrfach in Augenschein genommen, um den Komplex besser zu durchblicken, sagte Cohen israelischen Medien zufolge. Genauere Angaben machte er nicht. Die Bombardierung der Anlage sei die Erfüllung all meiner Träume gewesen, sagte Cohen. Die US-Armee hatte den Komplex nach Angaben von US-Präsident Donald Trump im Juni 2025 attackiert und dabei vollständig zerstört.
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2: Mit KI-Support. Wenig Wolken gibt es jetzt in der Nacht und trocken bleibt es auch. Tagsüber wird dann richtig viel Sonne dabei sein. Dazu wird es heiß. Im Norden sind maximal 20 bis 26 Grad drin. Sonst geht's rauf auf 26 bis 34 Grad. Am wärmsten im Südwesten. Morgen bleibt's trocken und die Spitze liegt bei bis zu 37 Grad.
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1: Im Studio ist Alina Wolf. US-Verbraucher haben im zweiten Quartal so viele Autokredite aufgenommen wie nie zuvor. Das Volumen der neu vergebenen Darlehen für Fahrzeuge erreichte einen Rekordwert von 211 Milliarden Dollar, wie die regionale Notenbank von New York mitteilte. Zudem bauten die Konsumenten ihre Kreditkarten- und Immobilienschulden weiter aus. Die Gesamtverschuldung der privaten Haushalte sank in den Monaten April bis Juni zwar leicht auf 18,8 Billionen Dollar, dies lag jedoch an einer geänderten Erfassung von Hypothekendaten. Der KI-Boom und die fortschreitende Elektrifizierung treiben den Stromverbrauch in den USA auf immer neue Rekordwerte. Die Nachfrage werde vom bisherigen Höchstwert von 4.195 Terawattstunden im Jahr 2025 auf 4.268 Terawattstunden 2026 und 4.391 Terawattstunden 2027 klettern, teilte die US-Energiebehörde mit. Der Anstieg sei vor allem auf Rechenzentren für KI und Kryptowährungen zurückzuführen. Zudem würden private Haushalte und Unternehmen zunehmend Strom statt fossiler Brennstoffe zum Heizen und für den Verkehr nutzen. Der ukrainische Präsident Volodymyr Zelensky hat Kreml-Chef Putin erneut vorgeworfen, eine groß angelegte Mobilisierung zu planen. Die massenhafte Rekrutierung werde für den Herbst vorbereitet, gleich nach der Parlamentswahl, sagte Zelensky und berief sich auf Geheimdienstinformationen. Bis zum Jahresende gehe es laut Zelensky um mehrere hunderttausend Russen und noch einmal ungefähr so viele für 2027. Bei der großen Mobilisierungswelle im Herbst 2022 waren rund 300.000 Männer eingezogen worden. Israelische Spione haben dem früheren Mossad-Chef Yossi Cohen zufolge bereits mehrfach die iranische Atomanlage in Fordo besucht. Wir haben Fordo mehrfach in Augenschein genommen, um den Komplex besser zu durchblicken, sagte Cohen israelischen Medien zufolge. Genauere Angaben machte er nicht. Die Bombardierung der Anlage sei die Erfüllung all meiner Träume gewesen, sagte Cohen. Die US-Armee hatte den Komplex nach Angaben von US-Präsident Donald Trump im Juni 2025 attackiert und dabei vollständig zerstört.
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2: Mit KI-Support. Wenig Wolken gibt es jetzt in der Nacht und trocken bleibt es auch. Tagsüber wird dann richtig viel Sonne dabei sein. Dazu wird es heiß. Im Norden sind maximal 20 bis 26 Grad drin. Sonst geht's rauf auf 26 bis 34 Grad. Am wärmsten im Südwesten. Morgen bleibt's trocken und die Spitze liegt bei bis zu 37 Grad.
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1: Im Studio ist Alina Wolf. US-Verbraucher haben im zweiten Quartal so viele Autokredite aufgenommen wie nie zuvor. Das Volumen der neu vergebenen Darlehen für Fahrzeuge erreichte einen Rekordwert von 211 Milliarden Dollar, wie die regionale Notenbank von New York mitteilte. Zudem bauten die Konsumenten ihre Kreditkarten- und Immobilienschulden weiter aus. Die Gesamtverschuldung der privaten Haushalte sank in den Monaten April bis Juni zwar leicht auf 18,8 Billionen Dollar, dies lag jedoch an einer geänderten Erfassung von Hypothekendaten. Der KI-Boom und die fortschreitende Elektrifizierung treiben den Stromverbrauch in den USA auf immer neue Rekordwerte. Die Nachfrage werde vom bisherigen Höchstwert von 4.195 Terawattstunden im Jahr 2025 auf 4.268 Terawattstunden 2026 und 4.391 Terawattstunden 2027 klettern, teilte die US-Energiebehörde mit. Der Anstieg sei vor allem auf Rechenzentren für KI und Kryptowährungen zurückzuführen. Zudem würden private Haushalte und Unternehmen zunehmend Strom statt fossiler Brennstoffe zum Heizen und für den Verkehr nutzen. Der ukrainische Präsident Volodymyr Zelensky hat Kreml-Chef Putin erneut vorgeworfen, eine groß angelegte Mobilisierung zu planen. Die massenhafte Rekrutierung werde für den Herbst vorbereitet, gleich nach der Parlamentswahl, sagte Zelensky und berief sich auf Geheimdienstinformationen. Bis zum Jahresende gehe es laut Zelensky um mehrere hunderttausend Russen und noch einmal ungefähr so viele für 2027. Bei der großen Mobilisierungswelle im Herbst 2022 waren rund 300.000 Männer eingezogen worden. Israelische Spione haben dem früheren Mossad-Chef Yossi Cohen zufolge bereits mehrfach die iranische Atomanlage in Fordo besucht. Wir haben Fordo mehrfach in Augenschein genommen, um den Komplex besser zu durchblicken, sagte Cohen israelischen Medien zufolge. Genauere Angaben machte er nicht. Die Bombardierung der Anlage sei die Erfüllung all meiner Träume gewesen, sagte Cohen. Die US-Armee hatte den Komplex nach Angaben von US-Präsident Donald Trump im Juni 2025 attackiert und dabei vollständig zerstört.
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2: Mit KI-Support. Wenig Wolken gibt es jetzt in der Nacht und trocken bleibt es auch. Tagsüber wird dann richtig viel Sonne dabei sein. Dazu wird es heiß. Im Norden sind maximal 20 bis 26 Grad drin. Sonst geht's rauf auf 26 bis 34 Grad. Am wärmsten im Südwesten. Morgen bleibt's trocken und die Spitze liegt bei bis zu 37 Grad.
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1: Im Studio ist Alina Wolf. US-Verbraucher haben im zweiten Quartal so viele Autokredite aufgenommen wie nie zuvor. Das Volumen der neu vergebenen Darlehen für Fahrzeuge erreichte einen Rekordwert von 211 Milliarden Dollar, wie die regionale Notenbank von New York mitteilte. Zudem bauten die Konsumenten ihre Kreditkarten- und Immobilienschulden weiter aus. Die Gesamtverschuldung der privaten Haushalte sank in den Monaten April bis Juni zwar leicht auf 18,8 Billionen Dollar, dies lag jedoch an einer geänderten Erfassung von Hypothekendaten. Der KI-Boom und die fortschreitende Elektrifizierung treiben den Stromverbrauch in den USA auf immer neue Rekordwerte. Die Nachfrage werde vom bisherigen Höchstwert von 4.195 Terawattstunden im Jahr 2025 auf 4.268 Terawattstunden 2026 und 4.391 Terawattstunden 2027 klettern, teilte die US-Energiebehörde mit. Der Anstieg sei vor allem auf Rechenzentren für KI und Kryptowährungen zurückzuführen. Zudem würden private Haushalte und Unternehmen zunehmend Strom statt fossiler Brennstoffe zum Heizen und für den Verkehr nutzen. Der ukrainische Präsident Volodymyr Zelensky hat Kreml-Chef Putin erneut vorgeworfen, eine groß angelegte Mobilisierung zu planen. Die massenhafte Rekrutierung werde für den Herbst vorbereitet, gleich nach der Parlamentswahl, sagte Zelensky und berief sich auf Geheimdienstinformationen. Bis zum Jahresende gehe es laut Zelensky um mehrere hunderttausend Russen und noch einmal ungefähr so viele für 2027. Bei der großen Mobilisierungswelle im Herbst 2022 waren rund 300.000 Männer eingezogen worden. Israelische Spione haben dem früheren Mossad-Chef Yossi Cohen zufolge bereits mehrfach die iranische Atomanlage in Fordo besucht. Wir haben Fordo mehrfach in Augenschein genommen, um den Komplex besser zu durchblicken, sagte Cohen israelischen Medien zufolge. Genauere Angaben machte er nicht. Die Bombardierung der Anlage sei die Erfüllung all meiner Träume gewesen, sagte Cohen. Die US-Armee hatte den Komplex nach Angaben von US-Präsident Donald Trump im Juni 2025 attackiert und dabei vollständig zerstört.
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2: Mit KI-Support. Wenig Wolken gibt es jetzt in der Nacht und trocken bleibt es auch. Tagsüber wird dann richtig viel Sonne dabei sein. Dazu wird es heiß. Im Norden sind maximal 20 bis 26 Grad drin. Sonst geht's rauf auf 26 bis 34 Grad. Am wärmsten im Südwesten. Morgen bleibt's trocken und die Spitze liegt bei bis zu 37 Grad.
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1: Im Studio ist Sophie Krüger. Ein Baby und dessen Vater sind nach dem schweren Erdbeben im Westen Kolumbiens lebend aus einem eingestürzten Haus gerettet worden. Der Mann schützte das etwa 2 Monate alte Kind mit seinem Körper, als das 5-stöckige Gebäude kollabierte, wie kolumbianische Medien berichten. Die Details der Rettung am Montag wurden jetzt bekannt. 2 Polizisten, die gerade in der Gegend waren, seien auf den Trümmerberg geklettert, berichtete der Sender Caracol. Wir hörten Weinen und Stöhnen, erzählte einer der Beamten. Das Ende des Tankrabatts und der Iran-Krieg haben die Inflation in Deutschland im Juli deutlich nach oben getrieben. Waren und Dienstleistungen verteuerten sich um 2,8% zum Vorjahresmonat, nach 2,3% im Juni, teilte das Statistische Bundesamt mit. Das anhaltende Rekordniedrigwasser am Rhein sorgt Experten zufolge für neue Inflationsgefahr. Die deutsche Inflationsrate könnte dadurch temporär um bis zu 0,5 Prozentpunkt ansteigen, sagte Ökonom Felix Schmidt von der Berenberg Bank. Zur Beobachtung einer Sonnenfinsternis werden sich heute Abend Millionen Blicke auf den westlichen Horizont richten. Einige Zeit vor Sonnenuntergang schiebt sich der Mond vor die Sonne. In Deutschland wird der Mond die Sonnenscheibe zwar nicht voll verdecken, aber in großen Teilen Spaniens wird es erstmals seit über 100 Jahren eine totale Sonnenfinsternis geben. Wolken werden den Blick auf das Himmelsereignis laut Vorhersagen kaum trüben. Experten raten zum Tragen einer zertifizierten speziellen Schutzbrille. Das Bundeskabinett will heute einen Gesetzentwurf zur Reform der deutschen Nachrichtendienste beschließen. Ziel ist es, diese wegen der wachsenden hybriden Bedrohung Deutschlands mit deutlich mehr Befugnissen auszustatten. In der von Vizekanzler Lars Klingbeil, SPD, geleiteten Sitzung soll zudem die BAföG-Reform auf den Weg gebracht werden. Die Bezieher von Ausbildungsförderung sollen mehr Geld bekommen. Auch geht es um eine Reform der Kinder- und Jugendhilfe, die Zuständigkeiten vereinfachen und Geld sparen soll. US-Präsident Donald Trump hat Berichte bestätigt, dass er kurz vor dem Abflug vom NATO-Gipfel in Ankara auf dem Flughafen der türkischen Hauptstadt heimlich die Maschine wechselte. Sie wollten, dass ich einen anderen Flug nehme, ein anderes Flugzeug, sagte Trump mit Blick auf seine Personenschützer. Ich nehme an, es gab eine Bedrohung. Laut Washington Post sei der Grund für den Wechsel eine Morddrohung aus Iran gewesen. Für das Wechselmanöver sei Trump in den Container eines Catering-Fahrzeugs gestiegen.
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2: Heute ziehen im Norden und Nordosten noch einige Wolkenfelder durch. Sonst scheint verbreitet die Sonne und es bleibt trocken. Die Temperaturen steigen im Norden auf 20 bis 26 Grad, sonst auf 26 bis 35 Grad, mit den höchsten Werten im Südwesten. Am Donnerstag wird es fast überall sonnig und deutlich heißer, mit 27 bis 37 Grad von Nordost nach Südwest. An den Küsten bleibt es etwas kühler. Besonders im Südwesten nimmt die Wärmebelastung wieder deutlich zu.
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1: Im Studio ist Sophie Krüger. Ein Baby und dessen Vater sind nach dem schweren Erdbeben im Westen Kolumbiens lebend aus einem eingestürzten Haus gerettet worden. Der Mann schützte das etwa 2 Monate alte Kind mit seinem Körper, als das 5-stöckige Gebäude kollabierte, wie kolumbianische Medien berichten. Die Details der Rettung am Montag wurden jetzt bekannt. 2 Polizisten, die gerade in der Gegend waren, seien auf den Trümmerberg geklettert, berichtete der Sender Caracol. Wir hörten weinen und stöhnen, erzählte einer der Beamten. Das Ende des Tankrabatts und der Iran-Krieg haben die Inflation in Deutschland im Juli deutlich nach oben getrieben. Waren und Dienstleistungen verteuerten sich um 2,8% zum Vorjahresmonat, nach 2,3% im Juni, teilte das Statistische Bundesamt mit. Das anhaltende Rekordniedrigwasser am Rhein sorgt Experten zufolge für neue Inflationsgefahr. Die deutsche Inflationsrate könnte dadurch temporär um bis zu 0,5 Prozentpunkt ansteigen, sagte Ökonom Felix Schmidt von der Berenberg Bank. Zur Beobachtung einer Sonnenfinsternis werden sich heute Abend Millionen Blicke auf den westlichen Horizont richten. Einige Zeit vor Sonnenuntergang schiebt sich der Mond vor die Sonne. In Deutschland wird der Mond die Sonnenscheibe zwar nicht voll verdecken, aber in großen Teilen Spaniens wird es erstmals seit über 100 Jahren eine totale Sonnenfinsternis geben. Wolken werden den Blick auf das Himmelsereignis laut Vorhersagen kaum trüben. Experten raten zum Tragen einer zertifizierten speziellen Schutzbrille. Das Bundeskabinett will heute einen Gesetzentwurf zur Reform der deutschen Nachrichtendienste beschließen. Ziel ist es, diese wegen der wachsenden hybriden Bedrohung Deutschlands mit deutlich mehr Befugnissen auszustatten. In der von Vizekanzler Lars Klingbeil, SPD, geleiteten Sitzung soll zudem die BAföG-Reform auf den Weg gebracht werden. Die Bezieher von Ausbildungsförderung sollen mehr Geld bekommen. Auch geht es um eine Reform der Kinder- und Jugendhilfe, die Zuständigkeiten vereinfachen und Geld sparen soll. US-Präsident Donald Trump hat Berichte bestätigt, dass er kurz vor dem Abflug vom NATO-Gipfel in Ankara auf dem Flughafen der türkischen Hauptstadt heimlich die Maschine wechselte. Sie wollten, dass ich einen anderen Flug nehme, ein anderes Flugzeug, sagte Trump mit Blick auf seine Personenschützer. Ich nehme an, es gab eine Bedrohung. Laut Washington Post sei der Grund für den Wechsel eine Morddrohung aus Iran gewesen. Für das Wechselmanöver sei Trump in den Container eines Catering-Fahrzeugs gestiegen.
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2: Heute ziehen im Norden und Nordosten noch einige Wolkenfelder durch. Sonst scheint verbreitet die Sonne und es bleibt trocken. Die Temperaturen steigen im Norden auf 20 bis 26 Grad, sonst auf 26 bis 35 Grad, mit den höchsten Werten im Südwesten. Am Donnerstag wird es fast überall sonnig und deutlich heißer, mit 27 bis 37 Grad von Nordost nach Südwest. An den Küsten bleibt es etwas kühler. Besonders im Südwesten nimmt die Wärmebelastung wieder deutlich zu.
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1: Im Studio ist Sophie Krüger. Ein Baby und dessen Vater sind nach dem schweren Erdbeben im Westen Kolumbiens lebend aus einem eingestürzten Haus gerettet worden. Der Mann schützte das etwa 2 Monate alte Kind mit seinem Körper, als das 5-stöckige Gebäude kollabierte, wie kolumbianische Medien berichten. Die Details der Rettung am Montag wurden jetzt bekannt. 2 Polizisten, die gerade in der Gegend waren, seien auf den Trümmerberg geklettert, berichtete der Sender Caracol. Wir hörten Weinen und Stöhnen, erzählte einer der Beamten. Das Ende des Tankrabatts und der Iran-Krieg haben die Inflation in Deutschland im Juli deutlich nach oben getrieben. Waren und Dienstleistungen verteuerten sich um 2,8% zum Vorjahresmonat, nach 2,3% im Juni, teilte das Statistische Bundesamt mit. Das anhaltende Rekordniedrigwasser am Rhein sorgt Experten zufolge für neue Inflationsgefahr. Die deutsche Inflationsrate könnte dadurch temporär um bis zu 0,5 Prozentpunkt ansteigen, sagte Ökonom Felix Schmidt von der Berenberg Bank. Zur Beobachtung einer Sonnenfinsternis werden sich heute Abend Millionen Blicke auf den westlichen Horizont richten. Einige Zeit vor Sonnenuntergang schiebt sich der Mond vor die Sonne. In Deutschland wird der Mond die Sonnenscheibe zwar nicht voll verdecken, aber in großen Teilen Spaniens wird es erstmals seit über 100 Jahren eine totale Sonnenfinsternis geben. Wolken werden den Blick auf das Himmelsereignis laut Vorhersagen kaum trüben. Experten raten zum Tragen einer zertifizierten speziellen Schutzbrille. Das Bundeskabinett will heute einen Gesetzentwurf zur Reform der deutschen Nachrichtendienste beschließen. Ziel ist es, diese wegen der wachsenden hybriden Bedrohung Deutschlands mit deutlich mehr Befugnissen auszustatten. In der von Vizekanzler Lars Klingbeil, SPD, geleiteten Sitzung soll zudem die BAföG-Reform auf den Weg gebracht werden. Die Bezieher von Ausbildungsförderung sollen mehr Geld bekommen. Auch geht es um eine Reform der Kinder- und Jugendhilfe, die Zuständigkeiten vereinfachen und Geld sparen soll. US-Präsident Donald Trump hat Berichte bestätigt, dass er kurz vor dem Abflug vom NATO-Gipfel in Ankara auf dem Flughafen der türkischen Hauptstadt heimlich die Maschine wechselte. Sie wollten, dass ich einen anderen Flug nehme, ein anderes Flugzeug, sagte Trump mit Blick auf seine Personenschützer. Ich nehme an, es gab eine Bedrohung. Laut Washington Post sei der Grund für den Wechsel eine Morddrohung aus Iran gewesen. Für das Wechselmanöver sei Trump in den Container eines Catering-Fahrzeugs gestiegen.
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2: Heute ziehen im Norden und Nordosten noch einige Wolkenfelder durch. Sonst scheint verbreitet die Sonne und es bleibt trocken. Die Temperaturen steigen im Norden auf 20 bis 26 Grad, sonst auf 26 bis 35 Grad, mit den höchsten Werten im Südwesten. Am Donnerstag wird es fast überall sonnig und deutlich heißer, mit 27 bis 37 Grad von Nordost nach Südwest. An den Küsten bleibt es etwas kühler. Besonders im Südwesten nimmt die Wärmebelastung wieder deutlich zu.
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1: Im Studio ist Sophie Krüger. Ein Baby und dessen Vater sind nach dem schweren Erdbeben im Westen Kolumbiens lebend aus einem eingestürzten Haus gerettet worden. Der Mann schützte das etwa 2 Monate alte Kind mit seinem Körper, als das 5-stöckige Gebäude kollabierte, wie kolumbianische Medien berichten. Die Details der Rettung am Montag wurden jetzt bekannt. 2 Polizisten, die gerade in der Gegend waren, seien auf den Trümmerberg geklettert, berichtete der Sender Caracol. Wir hörten weinen und stöhnen, erzählte einer der Beamten. Das Ende des Tankrabatts und der Iran-Krieg haben die Inflation in Deutschland im Juli deutlich nach oben getrieben. Waren und Dienstleistungen verteuerten sich um 2,8% zum Vorjahresmonat, nach 2,3% im Juni, teilte das Statistische Bundesamt mit. Das anhaltende Rekordniedrigwasser am Rhein sorgt Experten zufolge für neue Inflationsgefahr. Die deutsche Inflationsrate könnte dadurch temporär um bis zu 0,5 Prozentpunkt ansteigen, sagte Ökonom Felix Schmidt von der Berenberg Bank. Zur Beobachtung einer Sonnenfinsternis werden sich heute Abend Millionen Blicke auf den westlichen Horizont richten. Einige Zeit vor Sonnenuntergang schiebt sich der Mond vor die Sonne. In Deutschland wird der Mond die Sonnenscheibe zwar nicht voll verdecken, aber in großen Teilen Spaniens wird es erstmals seit über 100 Jahren eine totale Sonnenfinsternis geben. Wolken werden den Blick auf das Himmelsereignis laut Vorhersagen kaum trüben. Experten raten zum Tragen einer zertifizierten speziellen Schutzbrille. Das Bundeskabinett will heute einen Gesetzentwurf zur Reform der deutschen Nachrichtendienste beschließen. Ziel ist es, diese wegen der wachsenden hybriden Bedrohung Deutschlands mit deutlich mehr Befugnissen auszustatten. In der von Vizekanzler Lars Klingbeil, SPD, geleiteten Sitzung soll zudem die BAföG-Reform auf den Weg gebracht werden. Die Bezieher von Ausbildungsförderung sollen mehr Geld bekommen. Auch geht es um eine Reform der Kinder- und Jugendhilfe, die Zuständigkeiten vereinfachen und Geld sparen soll. US-Präsident Donald Trump hat Berichte bestätigt, dass er kurz vor dem Abflug vom NATO-Gipfel in Ankara auf dem Flughafen der türkischen Hauptstadt heimlich die Maschine wechselte. Sie wollten, dass ich einen anderen Flug nehme, ein anderes Flugzeug, sagte Trump mit Blick auf seine Personenschützer. Ich nehme an, es gab eine Bedrohung. Laut Washington Post sei der Grund für den Wechsel eine Morddrohung aus Iran gewesen. Für das Wechselmanöver sei Trump in den Container eines Catering-Fahrzeugs gestiegen.
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2: Heute ziehen im Norden und Nordosten noch einige Wolkenfelder durch. Sonst scheint verbreitet die Sonne und es bleibt trocken. Die Temperaturen steigen im Norden auf 20 bis 26 Grad, sonst auf 26 bis 35 Grad, mit den höchsten Werten im Südwesten. Am Donnerstag wird es fast überall sonnig und deutlich heißer, mit 27 bis 37 Grad von Nordost nach Südwest. An den Küsten bleibt es etwas kühler. Besonders im Südwesten nimmt die Wärmebelastung wieder deutlich zu.
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1: Im Studio ist Sophie Krüger. Ein Baby und dessen Vater sind nach dem schweren Erdbeben im Westen Kolumbiens lebend aus einem eingestürzten Haus gerettet worden. Der Mann schützte das etwa 2 Monate alte Kind mit seinem Körper, als das 5-stöckige Gebäude kollabierte, wie kolumbianische Medien berichten. Die Details der Rettung am Montag wurden jetzt bekannt. 2 Polizisten, die gerade in der Gegend waren, seien auf den Trümmerberg geklettert, berichtete der Sender Caracol. Wir hörten Weinen und Stöhnen, erzählte einer der Beamten. Das Ende des Tankrabatts und der Iran-Krieg haben die Inflation in Deutschland im Juli deutlich nach oben getrieben. Waren und Dienstleistungen verteuerten sich um 2,8% zum Vorjahresmonat, nach 2,3% im Juni, teilte das Statistische Bundesamt mit. Das anhaltende Rekordniedrigwasser am Rhein sorgt Experten zufolge für neue Inflationsgefahr. Die deutsche Inflationsrate könnte dadurch temporär um bis zu 0,5 Prozentpunkt ansteigen, sagte Ökonom Felix Schmidt von der Berenberg Bank. Zur Beobachtung einer Sonnenfinsternis werden sich heute Abend Millionen Blicke auf den westlichen Horizont richten. Einige Zeit vor Sonnenuntergang schiebt sich der Mond vor die Sonne. In Deutschland wird der Mond die Sonnenscheibe zwar nicht voll verdecken, aber in großen Teilen Spaniens wird es erstmals seit über 100 Jahren eine totale Sonnenfinsternis geben. Wolken werden den Blick auf das Himmelsereignis laut Vorhersagen kaum trüben. Experten raten zum Tragen einer zertifizierten speziellen Schutzbrille. Das Bundeskabinett will heute einen Gesetzentwurf zur Reform der deutschen Nachrichtendienste beschließen. Ziel ist es, diese wegen der wachsenden hybriden Bedrohung Deutschlands mit deutlich mehr Befugnissen auszustatten. In der von Vizekanzler Lars Klingbeil, SPD, geleiteten Sitzung soll zudem die BAföG-Reform auf den Weg gebracht werden. Die Bezieher von Ausbildungsförderung sollen mehr Geld bekommen. Auch geht es um eine Reform der Kinder- und Jugendhilfe, die Zuständigkeiten vereinfachen und Geld sparen soll. US-Präsident Donald Trump hat Berichte bestätigt, dass er kurz vor dem Abflug vom NATO-Gipfel in Ankara auf dem Flughafen der türkischen Hauptstadt heimlich die Maschine wechselte. Sie wollten, dass ich einen anderen Flug nehme, ein anderes Flugzeug, sagte Trump mit Blick auf seine Personenschützer. Ich nehme an, es gab eine Bedrohung. Laut Washington Post sei der Grund für den Wechsel eine Morddrohung aus Iran gewesen. Für das Wechselmanöver sei Trump in den Container eines Catering-Fahrzeugs gestiegen.
0: 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Und jetzt das Wetter bei uns.
2: Heute ziehen im Norden und Nordosten noch einige Wolkenfelder durch. Sonst scheint verbreitet die Sonne und es bleibt trocken. Die Temperaturen steigen im Norden auf 20 bis 26 Grad, sonst auf 26 bis 35 Grad, mit den höchsten Werten im Südwesten. Am Donnerstag wird es fast überall sonnig und deutlich heißer, mit 27 bis 37 Grad von Nordost nach Südwest. An den Küsten bleibt es etwas kühler. Besonders im Südwesten nimmt die Wärmebelastung wieder deutlich zu.
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0: Hallo, liebe Hörer. Hier meldet sich Robert Rosbach aus dem Soundtrack-Studio in Köln zu einem weiteren Soundtrack-Extra. Bei uns heißt es heute für die nächsten zwei Stunden zurück in die 80er. Wir haben einen bunten Mix der Rock- und Popmusik, der Italo-Hits, der neuen deutschen Welle und des New Waves der 80er Jahre für euch vorbereitet. Und ich sage dazu, wie immer, nur eins, gute Unterhaltung.
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0: Dann wollen wir mal heute im Jahre 1986 beginnen. Hier ist der erste große Hit der Pet Shop Boys, die West End Girls.

Das war der Beginn einer Weltkarriere. 1986. Der erste Welthit der Pet Shop Boys. The Western Girls. Du hörst einen Soundtrack extra heute, zurück in die 80er Jahre. Die größten Hits der 80er im bunten Mix heute für dich. Wir gehen ins Jahr 1983, ein One-Hit-Wonder aus Frankreich, Bandoleo, Paris Latino.

Das war 1983 der große Clubhit. Der große Sommerhit sogar für Bandoleo, eine Band aus Frankreich. Ihr One-Hit-Wonder Paris Latino. Die 80er Jahre waren garantiert auch die Jahre für Nena. Nein, nein, es läuft nicht Leuchtturm oder gar 99 Luftballons, sondern dieser wunderbare Titel von Nena, viel zu selten noch gehört. Hier ist Nena und Vollmond.

0: Das ist für mich die Nina, wie ich sie mag. 1983. Nina mit Vollmond. Du hörst den Soundtrack deines Lebens heute mit einem 80er-Special.
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0: eine der besten Stimmen aller Zeiten. Liza Stansfield und ihr Nummer 1-Hit 1983. This is the right time.
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0: Das Jahr 1983 ist auch das Jahr, in dem Robert Plant mit einem Soloprojekt auf den Markt geht. Die LP heißt The Principles of Moments. Und daraus diese wunderbare Rockballade, The Big Lock.

Robert Plant, der Mann von Led Zeppelin, oder besser gesagt die Voice, die Stimme von Led Zeppelin. Sein Solo-Hit von 1983, The Big Lock. Du hörst den Soundtrack deines Lebens heute mit einem Special, die Hits der 80er.

Was für ein Welthit aus dem Jahre 1980. Olivia Newton-John zusammen mit dem Electric Light Orchestra und Xanadu. Ich habe den Film mindestens 4-5 Mal mehr angesehen. Die Hits der 80er. Ja, Self-Control kennen wir in der Version von Laura Branigan. Aber das ist die italienische Version. Auch ein Hit. Raff und Self-Control.

so gut wie nie oder wenn dann nur noch ganz selten ist, dieser Titel hier im Radio zu hören. Self-Control in der Version von Ruff. Wir spielen das heute in diesem Soundtrack extra. Zurück in die 80er. Ja.

Was für eine Rockhymne. Wir schreiben das Jahr 1982. Steve Miller Band und Abracadabra. Weltweit ein Top 10 Hit. Und das war die Albumversion. Jetzt gehen wir ins Jahr 1981. Die ABBA-Mania hatte ihren Höhepunkt erreicht. Die Trennungsgerüchte waren bekannt und trotzdem landeten sie dann im Jahre 1981 vielleicht einen ihrer schönsten Titel,

0: Musik von Björn, Benny, Agneta und Anifried. Musik von ABBA. Einer ihrer letzten großen Welthits, kurz vor der Trennung, von 1981. The Day Before You Came. Hier ist der Soundtrack mit den Hits der 80er.
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wieder nur ein One-Hit-Wonder. Ein One-Hit-Wonder diesmal aus Deutschland. 86, Clowns und Helden. Ich liebe dich, aber es war damals ein riesiger Hit. Im Jahre 1986, wo fuhr man hin in den 80er Jahren, wenn man wild und jung war und im Sommer was erleben wollte? Ganz, ganz klar auf die Balearen. Und dann mit Vorliebe nach Ibiza. People from Ibiza. 84 war das ein Hit für Sandy Martin.

Der Sommer 1984 war ein heißer Sommer. Und das war ein heißer Sommerhit 1984. Die People from Ibiza und Sandy Martin.

0: Der Song für alle Nachtschwärmer. Einer der größten Hits der 80er Jahre. Die Cars und Drive.
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0: Du hörst den Soundtrack. Der Soundtrack deines Lebens präsentiert dir heute ein 80er Jahre Spezial. Back zurück in die 80er. Robert am Mikrofon. Freue mich, dass du weiter zuhörst. Wir gehen ins Jahr 1982. Hier kommt eine Band, die war damals Anfang der 80er sehr, sehr populär in Europa. Aus The Netherlands, jawohl, aus den Niederlanden kam Spago 82, ihr Hit You and Me.
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ein echter Euro-Hit aus dem Jahre 1982 für Spargo aus den Niederlanden. Und das war nochmal You and Me. Hier ist der Soundtrack mit den Hits der 80er.

1989, einer der größten Skandale der Popmusik. Milli Vanilli, Girl, You Know It's True. Der Grammy wurde aberkannt, weil alles nur ein Fake war. Trotzdem einer der größten Hits aller Zeiten. Ganz anders war dieser Mann hier, der konnte singen. Aus Flashdance, ganz klar, Michael Ciambello und Maniac.

0: einer der größten Tanzhits der 80er Jahre. Aus Flashdance, Michael Ciambello und Maniac. Mittlerweile haben wir Halbzeit im Programm. So ganz genau heißt heute dieses Soundtrack Extra. Wir spielen die größten Hits der 80er. Das heißt New Wave der 80er, neue deutsche Welle der 80er, Rock und Pop der 80er und Italo-Disco der 80er. Und damit ganz genau geht es jetzt weiter.
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1985, 86 sehr, sehr populär in den Hitparaden. Das ist Radio de Luna oder auch Moonray und ihr Hit damals, Comanchero. Robert Rosbach. Disco Action.

Musik von Spanja dabei. Nein, Spanja kam nicht aus España, aus Spanien, sondern aus Italien. Also Italo-Disco nochmal. Ihr Hit 1985, Easy Lady. Jetzt mit Kultmusik von einer Kultband der 80er Jahre. Hier sind The Cure und Lullaby.

der New Wave der 80er Jahre. Diese Band gehörte dazu. The Cure. A Lullaby. Heute hier mit einem Soundtrack extra. Die Hits der 80er. Wir gehen zurück. Back to the 80s. Und das ist ein Hit in 1988 gewesen. Welch eine Röhre. Taylor Dane und Tell It to My Heart.

1988. Damals ein Nummer 1-Hit in den USA und in Europa. Taylor Dane, Tell It To My Heart. Weiter geht's jetzt wieder mit Musik der neuen deutschen Welle. Jetzt von 1983. Die Band rund um Friedel Gerasch, nämlich Geier Sturzflug, das Bruttosozialprodukt.

Einer der allergrößten Hits des Jahres 1983. Geier Sturzflug. Und das Brutto-Sozialprodukt. Mann, bin ich mit denen damals bei der Ronnys Popshow oder auch bei der Bravo Disco-Tour durch Deutschland getourt. Waren immer sehr, sehr nett, die Jungs. Hier ist weiterhin der Soundtrack. Heute mit einem Special. Wir spielen die größten Hits der 80er Jahre. Also heißt es weiterhin Back to the 80s. Und jetzt, wie schon so oft heute im Programm, New Wave Music. Diesmal New Wave Musik aus England, aus Großbritannien. Die waren riesig damals in dieser Zeit. A Flock of Seagulls. Wir erinnern an Iran.

Ein sensationelles Duett. Eddie Lennox, Dave Stewart, The Eurythmics. Die LP-Version ihres großen Hits im Jahre 1983, Sweet Dreams. Hab sie damals getroffen, wirklich ganz, ganz sympathisch. Jetzt Italo-Disco-Musik aus den 80ern. Ja, Italo-Hits, die waren einfach in dieser Zeit. Sommer 1983, das haben wir alle gesungen.

0: der Synthi-Sound der 80er. No Tengo Dinero und das hier, Vamos a la Playa, die Hits für Ray Gera. 1983, ein Sommerhit.
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0: British Pop aus den 80ern, genau genommen aus dem Jahre 1988. Ace Wonder, das war ihr größter Hit, I'm Not Scared. Remember. Wir gehen ins Jahr 1900 und diesmal 87, wieder ein Sommerhit im Programm. Von dieser Dame hier.
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0: Ja, kennen wir natürlich. Wirklich der Sommerhit des Jahres, La Isla Bonita.

0: Oh, was haben wir dazu den 80ern, genau genommen im Jahre 1987 geschwuft. Erinnerungen an deine, an meine Jugend. 1987, Madonna. La Isla Bonita.
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Welch tolle Beats hier im Programm. Die meistverkaufte Maxi-Single aller Zeiten. Von New Order 1988. Lou Monday. Hier ist der Soundtrack deines Lebens mit einem Special. Wir spielen heute die größten Hits der 80er.

Oh ja, das war sein Jahrzehnt. Die 80er Jahre. Bruce hier heute wieder Programm 85. Es ist auch einfach Kultmusik, die hier läuft. I'm on fire. 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

da läuft aber so einige Kultmusik heute am Ende des Programms. 84. Er ist ja viel zu früh von uns gegangen, dieser David Bowie. China Girl, weltweit 84, eine Nummer 1. So heißt das Programm und wir haben Zeit für einen letzten Titel aus den 80ern. Back to the 80s, so hieß das hier heute. Zurück in die 80er. 85 jetzt. Simon Le Bon und seine Duran Duran. Bond-Musik. Hier ist A Few to a Kill.

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1: Im Studio ist Alina Wolf. Die Deutsche Bahn bietet angesichts des Niedrigwassers auf mehreren Flüssen zusätzliche Unterstützung auf der Schiene an. Die Tochter DB Cargo könnte ad hoc rund 400 Güterwagen zusätzlich mobilisieren, sagte Vorstandschef Bernhard Osburg laut dpa-Informationen bei einem Treffen im Verkehrsministerium. DB Cargo könnte damit kurzfristig bis zu 100 Binnenschiffe ersetzen. Ressortchef Steffen Bilger, CDU, beriet mit seinen Länderkollegen über die aktuelle Lage. Trotz staatlicher Kampagnen und lokaler Geldprämien heiraten in China wieder deutlich weniger Paare. Im ersten Halbjahr wurden landesweit 3,275 Millionen Eheschließungen registriert, berichtete der Staatssender CCTV. Das waren 264.000 weniger als ein Jahr zuvor. Langfristig geht die Zahl der Eheschließungen bereits seit mehr als einem Jahrzehnt zurück. 2013 ließen noch 13,47 Millionen Paare ihre Ehe registrieren. 2024 fiel die Zahl mit 6,106

0: Millionen auf den niedrigsten Stand seit mindestens 1980. Bei einem Feldbrand im französischen Lumois haben die Einsatzkräfte 3 Leichen gefunden. Die Toten seien bei einem verbrannten Haus entdeckt worden, sagte ein Sprecher der Gendarmerie. Ob sie durch das Feuer umkamen oder schon vorher tot waren, konnte der Sprecher zunächst nicht sagen. Bürgermeister Jean Pillot zufolge könne man noch nicht sagen, ob der Brand möglicherweise absichtlich gelegt worden sei. Den Angaben zufolge handelt es sich bei den Toten um eine Frau, ihren erwachsenen Sohn und ihren Partner. Umweltminister Carsten Schneider will durch eine Grundgesetzänderung mehr Möglichkeiten für Hitzeschutz und andere Klimaanpassungen schaffen. Im 2. Halbjahr 2026 werde er einen Vorschlag machen, um die Anpassung an Klimaveränderungen als Gemeinschaftsaufgabe in der Verfassung zu verankern, sagte der SPD-Politiker in Berlin. Er halte dies für zwingend notwendig. Derzeit sind Hitzeschutz und ähnliche Themen fast ausschließlich Ländersache. Der Bund kann sich daran nur sehr eingeschränkt beteiligen.
1: 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Und jetzt das Wetter bei uns.
2: Am Abend und in der Nacht bleibt es fast überall klar und trocken. Die Temperaturen sinken auf etwa 18 Grad in den Ballungsräumen im Westen und Südwesten, in der Mitte und im Osten örtlich bis auf 8 Grad. Am Donnerstag scheint fast überall die Sonne und es wird von Nordost nach Südwest zunehmend heiß, mit Höchstwerten zwischen 27 und 37 Grad. An den Küsten bleibt es etwas kühler. Dazu weht nur ein schwacher Wind aus östlichen Richtungen.
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Will Go On. Dann kommt Comeback auf Paradise, Wie man liebt, Radio Edition, das Lied dieser Welt.

Mein heutiger Titel heißt Raum des Schweigens und damit sag ich auf Wiedersehen, bis zum nächsten Mal oder bis Freitag. Mal sehen, was ich da spiele. 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
1: Im Studio ist Alina Wolf. Die Deutsche Bahn bietet angesichts des Niedrigwassers auf mehreren Flüssen zusätzliche Unterstützung auf der Schiene an. Die Tochter DB Cargo könnte ad hoc rund 400 Güterwagen zusätzlich mobilisieren, sagte Vorstandschef Bernhard Osburg laut dpa-Informationen bei einem Treffen im Verkehrsministerium. DB Cargo könnte damit kurzfristig bis zu 100 Binnenschiffe ersetzen. Ressortchef Steffen Bilger, CDU, beriet mit seinen Länderkollegen über die aktuelle Lage. Trotz staatlicher Kampagnen und lokaler Geldprämien heiraten in China wieder deutlich weniger Paare. Im ersten Halbjahr wurden landesweit 3,275 Millionen Eheschließungen registriert, berichtete der Staatssender CCTV. Das waren 264.000 weniger als ein Jahr zuvor. Langfristig geht die Zahl der Eheschließungen bereits seit mehr als einem Jahrzehnt zurück. 2013 ließen noch 13,47 Millionen Paare ihre Ehe registrieren. 2024 fiel die Zahl mit 6,106 Millionen auf den niedrigsten Stand seit mindestens 1980. Bei einem Feldbrand im französischen Lumois haben die Einsatzkräfte 3 Leichen gefunden. Die Toten seien bei einem verbrannten Haus entdeckt worden, sagte ein Sprecher der Gendarmerie. Ob sie durch das Feuer umkamen oder schon vorher tot waren, konnte der Sprecher zunächst nicht sagen. Bürgermeister Jean Pillot zufolge könne man noch nicht sagen, ob der Brand möglicherweise absichtlich gelegt worden sei. Den Angaben zufolge handelt es sich bei den Toten um eine Frau, ihren erwachsenen Sohn und ihren Partner. Umweltminister Carsten Schneider will durch eine Grundgesetzänderung mehr Möglichkeiten für Hitzeschutz und andere Klimaanpassungen schaffen. Im zweiten Halbjahr 2026 werde er einen Vorschlag machen, um die Anpassung an Klimaveränderungen

0: Änderungen als Gemeinschaftsaufgabe in der Verfassung zu verankern, sagte der SPD-Politiker in Berlin. Er halte dies für zwingend notwendig. Derzeit sind Hitzeschutz und ähnliche Themen fast ausschließlich Ländersache. Der Bund kann sich daran nur sehr eingeschränkt beteiligen.
1: 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Und jetzt das Wetter bei uns.
2: Am Abend und in der Nacht bleibt es fast überall klar und trocken. Die Temperaturen sinken auf etwa 18 Grad in den Ballungsräumen im Westen und Südwesten, in der Mitte und im Osten örtlich bis auf 8 Grad. Am Donnerstag scheint fast überall die Sonne und es wird von Nordost nach Südwest zunehmend heiß, mit Höchstwerten zwischen 27 und 37 Grad. An den Küsten bleibt es etwas kühler. Dazu weht nur ein schwacher Wind aus östlichen Richtungen.
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So, und mit dem Titel It's My Party von Leslie Gore begrüße ich euch heute in meiner Oldie Loge. Das heißt, es gibt heute nur 2 Stunden Oldies von mir. Ja, hinsetzen, genießen, Erinnerungen schwelgen, gute, schlechte, je nachdem, aber einfach genießen. So, da diese Lieder ziemlich kurz sind und ich nicht jeden Titel ansagen möchte, damit ich dauernd dazwischen quatsch, habe ich mir überlegt, ich mache einen 5er-Block für euch mit nur den Interpreten. Die Titel kennt ihr alle, hundertprozentig.

So, fangen wir mit dem ersten Fünferblock an. Das ist Ricky Nelson, Mungo Jenny, Cherry natürlich, Paul Anka, Little Eva und Roy Orbison. Goodbye.

So, ich hoffe, ihr habt es euch schon mal bequem gemacht, damit wir weitermachen können mit Mamas und Papas, Sam Cooke, The Regent, The Shires. Tja, das waren die fünf.

Ja, ich weiß, Schande über mein Haupt, das waren nur 4. Ich hab einen unterschlagen. So, Joe Waddy Waddy und Scott McKenzie, The Beach Boys, The Cordettes und The Ventures ist der nächste Block.

Da werden Erinnerungen wach. So, und die nächsten Interpreten. Tab Hunter, Tim Tim, Adam Faith, The Crickets,

Stimme ist natürlich unverkennbar Buddy Holly. Danach Dean Martin, Albert Hammond, ist klar, der gehört dazu. The Evans und Doris Day.

es war unverkennbar Doris Day, aber die nächsten Interpreten stehen ihr in nichts nach. The Belmonts, Fats Domino, Frankie Avalon, Frankie

Ja, ich bin natürlich nicht untätig. Und die nächsten Interpreten stehen auch schon am Start. The Coasters, The Champs, Harry Belafonte, Jerry Keller, J.

Jo, wir können uns natürlich noch steigern mit Les Baxter, Michael Holiday, The Birds, Percy Sledge, Ricky Valens.

So, es geht den Endspurt zu mit Danny Angel Juniors, The Cascades, Gene Pitney und Gene Vincent and his Blue Cat.

Tja, das letzte Wort hat dieses Mal nicht Charlie Brown, sondern ich. Jo, meine 2 Stunden sind vorbei. Ich hoffe, es hat euch genauso so viel Spaß gemacht wie mir. Und ja, ich denke, ich werde das wiederholen. Dazu müsst ihr ab und zu in den Sendeplan schauen. Ich sende meistens mittwochs abends von 20 bis 22 Uhr. Je nachdem, was ich Lust, Zeit habe. Und ja, sage, ich hoffe, es hat euch gefallen. Und wir hören und sehen uns wieder.

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